Mit Hilfe von Sensoren erstellt der Roboter Strahlenkarten, durch die der Operator sehen kann, in welchen Bereichen die Strahlung besonders hoch ist und wo sich Menschen ungefährdet aufhalten können.

trotz mangelnder Verpflegung und Munition halten die standhaften Bundesgrenadiere einzig auf Kämpfe einige ihrer Abwehrstellungen, um als Nachricht den Vormarsch der anderen

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